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0: Geschenk an uns, damit wir begreifen, dass es jenseits unserer irdischen Verbannung eine Wirklichkeit unendlicher Harmonie in ihrem schönen Antlitz. Richard Strauss, sehe ich einen Widerschein ewigen Lichts.
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